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2: Guten Abend, willkommen zur multikulturellen Radiostation 3ZZZ 92.3 FM. Heute im Home Studio in Melbourne und am Mikrofon ist der Wolfgang. Ja, die Veranstaltungen sind ja wieder rum. Wir haben im nächsten Monat wieder eine. Wer etwas Neues hat, möchte Geburtstagsgrüße oder Jubiläen ausrichten lassen oder möchte uns unterstützen, sendet bitte die Unterlagen an Radio 3ZZZ German Group Postbox 1160 in Brunswick. Victoria 3056 und im Büro haben wir die Nummer 94151928, besetzt von Montag bis Freitag von 9 bis 17 Uhr. Und wer uns eine E-Mail schicken möchte, kann das auch tun unter dieter3zzzradio@outlook.com. Ja, und heute Abend am 23. Juni 2026 habe ich Schlager zum Entspannen und Einschlafen für eine Stunde. Viel Spaß!